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1: 6 Uhr. Ich bin Fabian Hoffmann. Guten Morgen. Die Bundeswehr stellt mehr Truppen für eine mögliche internationale Mission in der Straße von Hormuz in Aussicht. Zwei Schiffe sollen sich ja bereits im Mittelmeer aufhalten. Nun könnten unter anderem auch noch Spezialkräfte und Führungspersonal dazukommen, heißt es aus dem Verteidigungsministerium. Vor der dänischen Insel Anholt im Kattegat ist ein Wal gestrandet. Wie dänische Medien berichten, soll es sich um einen toten Buckelwal handeln. Eine Untersuchung soll nun klären, ob es möglicherweise das Tier ist, das mehrfach vor der deutschen Ostseeküste gestrandet war. Nach rund einem halben Jahr Forschungsreise kehrt die Polarstern heute in ihren Heimathafen zurück. Das Forschungsschiff macht wieder in Bremerhaven fest. Bei der Expedition im antarktischen Weddellmeer hat die Crew dieses Mal eine ganz besondere Entdeckung gemacht. Die Forscher haben eine bisher unbekannte Insel gefunden. Das Finale des Eurovision Song Contests ist komplett und alle 25 Teilnehmerländer stehen fest. Am Abend haben sich im zweiten Halbfinale unter anderem die Mitfavoriten Dänemark und Australien ihren Startplatz gesichert. Deutschland ist als einer der großen Geldgeber morgen automatisch im Finale dabei. Die Fußballerinnen vom FC Bayern haben das Double perfekt gemacht. Nach der Meisterschaft haben sie auch den DFB-Pokal gewonnen. Im Finale in Köln setzen sich die Münchnerinnen mit 4:0 gegen den VfL Wolfsburg durch.
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2: An diesem Freitag um kurz nach 6. Moin zusammen. Ja, der Tag nach dem Feiertag. Und alle, die sich keinen Brückentag genommen haben, so wie ich, die müssen heute wieder ran. Kein Problem. Wir kommen gut durch den Tag mit dem besten neuen Schlagermix und starten direkt mit Chris Kronauer. Mega. Ich bin Robin Hunz. Euch einen schönen Freitag. Und denkt dran, am Ende ist dann doch wieder Wochenende.
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Sonne. Vincent Groß war das hier für euch im Radio Roland Schlagermorgen. Über uns die Sonne. Noch sehe ich sie nicht, aber was nicht ist, kann ja noch werden. Wir bringen euch auf jeden Fall gut durch diesen Freitag in Richtung Wochenende mit dem besten neuen Schlagermix. Und da habe ich jetzt Fantasy mit dabei. Ein anderer Duft.

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3: Ruhiger Vatertag in Bremen. Die Polizei hat keine besonderen Zwischenfälle verzeichnet. Nach Angaben eines Sprechers lag das vor allem am Wetter. Deswegen waren wohl deutlich weniger Vatertagsgruppen unterwegs. Kritik an Fahrradmitnahmeverbot der Deutschen Bahn rund um Bremen. Die Bahn sperrt Radfahrende aus und lässt sie einfach stehen, sagt zum Beispiel der Vorstand des Allgemeinen Deutschen Fahrradclubs. Anstatt die Flotte zu verstärken, werde das Problem auf dem Rücken der Fahrgäste ausgetragen. Die Bahn verbietet noch bis Sonntag sowie über Pfingsten das Mitnehmen von Fahrrädern in den Linien RE8 und RE9 zwischen 9 und 19 Uhr. Die Bahn begründet das mit dem hohen Fahrgastaufkommen und fehlenden Zügen. Neuzugang bei den Fishtown Penguins. U19-Nationalspieler Florian Reinwald hat einen Vertrag bei dem Bremerhavener DEL-Club unterschrieben. Der Stürmer soll über eine Förderlizenz bei den Saale Bulls Halle Spielpraxis im Männerbereich sammeln, teilten die Penguins mit. News aus deiner Region haben wir wieder in einer Stunde für dich.
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5: Na, ihr Lieben, habt ihr die Himmelfahrtstour gut überstanden und seid heute wieder fit? Wenn nicht, helfen wir so ein bisschen nach, euch gut aus dem Bett zu bringen, wenn ihr denn müsst, mit dem besten neuen Schlagermix hier bei Radio Roland. Jetzt mit Francine Jordi. Alles wird gut. Ich bin Robin Hunz. Euch einen schönen Freitag.
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0: Ein Kultschlager von Nicole war das hier für euch im Radio Roland Schlagermorgen an diesem Freitag. Und für alle, die heute arbeiten müssen und keinen Brückentag haben, denkt dran, es ist nur ein Tag und morgen ist dann auch schon wieder Wochenende. Das motiviert doch und macht gute Laune. Und die Extraportion gute Laune, die gibt's jetzt natürlich wieder bei einer neuen Folge Die Welt in 30 Sekunden für euch.
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2: Udos 80. ist ein Feiertag für alle Lindianer.
3: Und ich mach mein Ding.
2: Für die ganze Panikfamilie. Und irgendwie, das muss man einfach anerkennen, hat Udo nicht nur mehrere Karrieren hingelegt mit tiefen persönlichen Tälern dazwischen.
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2: mit Musik und Mut und Ehrlichkeit und Humor gezeigt, wie einfach das geht, tolerant zu sein und nebenbei sehr, sehr lässig.
3: König von Scheißegalien.
2: Sein Aufruf an alle, jeder ist halt wie er oder sie halt ist. Hauptsache, wie er selbst sagt, individuell. Und darauf trinken wir doch ein Eierlikörchen.
3: Lass es nochmal aufdrehen.
2: Denn auch das ist eine Udo-Weisheit. Alle Tage sind gleich lang, jedoch verschieden breit.
3: Yeah.
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1: 7 Uhr. Ich bin Fabian Hoffmann. Guten Morgen. China hat diplomatische Hilfe im Iran-Krieg angeboten. Das hat US-Präsident Trump bei seinem Staatsbesuch in dem Land mitgeteilt. Insbesondere geht es darum, dass Öl- und Gastanker wieder gefahrlos durch die Straße von Hormuz kommen. Durch die Blockade sind die Energiepreise weltweit in die Höhe geschossen. Vor der dänischen Insel Anholt im Kattegat ist ein Wal gestrandet. Wie dänische Medien berichten, soll es sich um einen toten Buckelwal handeln. Eine Untersuchung soll nun klären, ob es möglicherweise das Tier ist, das mehrfach vor der deutschen Ostseeküste gestrandet war. Nach rund einem halben Jahr Forschungsreise kehrt die Polarstern heute in ihren Heimathafen zurück. Das Forschungsschiff macht wieder in Bremerhaven fest. Bei der Expedition im antarktischen Weddellmeer hat die Crew dieses Mal eine ganz besondere Entdeckung gemacht. Die Forscher haben eine bisher unbekannte Insel gefunden. Die Teilnehmerländer für das Finale des Eurovision Song Contests stehen fest. Im zweiten Halbfinale haben sich am Abend in Wien unter anderem die Mitfavoriten Australien und Dänemark einen Platz gesichert. Als Top-Favorit für morgen gilt Finnland.
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2: Um 7:01, das wollte ich noch sagen. Der Freitag startet sonnig und kühl bei uns in Bremen und umzu. Bis zum Vormittag sind kaum Wolken am Himmel. Erst zum Mittag haben wir so einen Wechsel aus Sonne und Wolken. Zum Nachmittag gibt's dann auch leider wieder Regen. Das Ganze bei maximal 12 Grad. Am Bremer Roland haben wir aktuell 3 Grad.
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2: Aktuell habe ich da noch keine Meldung für euch. Kommt gut durch. Unsere kostenlose Stau- und Blitzer-Hotline ist die 0800 77 11 700.
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2: An diesem Freitagmorgen. Und auch wenn ihr keinen Brückentag genommen habt, so wie ich, kein Problem. Wir haben trotzdem gute Laune mit dem besten neuen Schlagermix. Und das wortwörtlich. Hier sind die Großstadtengel für euch. Ich bin Robin Hunz. Euch einen schönen Freitag.

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0: Im besten neuen Schlagermix geht's jetzt weiter mit Sonja Liebing, schon längst verliebt.
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0: Kevin Neon, so heißt da. Geht's hier gut in den Freitagmorgen, 7:15. Hier ist der Radio Roland Schlagermorgen und ich würde sagen, wir gucken jetzt mal, was so los ist in der Welt unserer Schlagerstars.
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0: Gäste-Update beim ZDF-Fernsehgarten. Übermorgen am Sonntag steht im ZDF-Fernsehgarten alles unter dem Motto Schlagerparty. Und neben Schlagerstars wie Fantasy, Bernhard Brink und Ella Endlich steht jetzt noch ein weiterer großer Name auf der Gästeliste. Maite Kelly gibt sich kommenden Sonntag die Ehre. Mal schauen, welche Songs sie mit im Gepäck hat. Auch für die kommenden Ausgaben sind einige unserer Schlagerstars mit dazugekommen. Vincent Groß, Olaf der Flipper, Alessa und viele, viele mehr werden in den kommenden Wochen ebenfalls im Fernsehgarten zu sehen sein. Die Vorfreude steigt also.
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0: Im besten neuen Schlagermix geht's jetzt weiter mit Roland Kaiser.

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6: Unbekannte zünden Bibeln in Delmenhorster Kirche an. Laut Polizei wurden in der Kirche im Brendelweg mehrere Bibeln und Gesangsbücher auf einem Tisch zusammengelegt und angezündet. Ein Organist bemerkte zufällig den Rauch in der Kirche und alarmierte die Feuerwehr. Die konnte den Schwelbrand schnell löschen. Die Polizei ermittelt und sucht Zeugen. Drachenfest in Norddeich. Das Drachenfest hat am Himmelfahrt begonnen. Bis Sonntag werden rund 500 Großdrachen und Showkites zu sehen sein. Dazu gibt's spektakuläre Flugshows. Täglich ab 11 Uhr startet außerdem ein Kinderprogramm mit vielen Mitmachaktionen. Höhepunkt sind die beleuchteten Drachen bei der Nachtshow am Samstag. EWE Baskets Oldenburg verlieren Trainer. Lazars Basic wird nach Angaben des Vereins gegen die Zahlung einer Ablösesumme aus seinem Vertrag aussteigen und sich einem Club in Osteuropa anschließen. Am Montag soll bereits ein neuer Headcoach vorgestellt werden. Dabei handelt es sich nach Medienberichten um Milenko Bogicevic vom mitteldeutschen BC. News aus deiner Region haben wir wieder in einer Stunde für dich.
7: Es ist 7:30.
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7: Heute startet der Tag sonnig und kühl bei uns in Bremen und umzu. Bis zum Vormittag sind auch kaum Wolken am Himmel. Erst zum Mittag haben wir dann einen Wechsel aus Sonne und Wolken. Und zum Nachmittag gibt es auch leider wieder Regenschauer. Das Ganze bei maximal 12 Grad. Am Bremer Roland haben wir aktuell 5 Grad.
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7: Eine Meldung habe ich hier für euch von der B437 Stotel Richtung Rodenkirchen. Der Wesertunnel ist nach einem Unfall bis voraussichtlich 9 Uhr gesperrt. Ansonsten keine Blitzer, keine weiteren Meldungen. Unsere kostenlose Stau- und Blitzer-Hotline ist die 0800 77 11 700.
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7: Am Freitagmorgen einen Tag arbeiten, wenn überhaupt, und dann ist wieder Wochenende. Das macht gute Laune und mit uns kommt ihr jetzt ganz entspannt in den Tag. Hier im besten neuen Schlagermix mit Joey Heindle. Schwer zu erklären. Ich bin Robin Hunz. Euch einen schönen Freitag. Hey!

7 Minuten nach 7:30. Ihr hört den Radio Roland Schlagermorgen. Nächste Woche geht's mit Christine Starks Lichtspieltour weiter durch Deutschland. Und tatsächlich dürfen sich die Fans nicht nur auf ihre aktuellen Songs, wie zum Beispiel den topaktuellen Alemania, freuen. Auf Instagram hat sie uns jetzt verraten, dass alle Alben aus den ganzen 13 Jahren auf der Tour vertreten sind, beziehungsweise wir aus allen etwas zu hören bekommen. Besser hätte es für uns Fans doch nicht sein können, oder? Jetzt habe ich sie hier, Christine Stark, im besten neuen Schlagermix. Es geht nach Barcelona.

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1: Thomas Anders und Florian Silbereisen bringen uns hier gut in den Freitag, 16 Minuten vor 8. Ihr hört den Radio Roland Schlagermorgen. Und auch heute darf bei uns wieder abgestimmt werden.
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1: Schaut doch mal in der Radio Roland Instagram Story vorbei. 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
1: Im besten neuen Schlagermix geht's jetzt weiter mit Noelle Terhorst. Jetzt bist du wieder hier.

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1: 8 Uhr. Ich bin Fabian Hoffmann. Guten Morgen. China will sich dafür einsetzen, dass die Straße von Hormuz freigegeben wird. US-Präsident Trump und Staatschef Xi haben darüber bei einem Treffen in Peking gesprochen. Der Iran blockiert die Meerenge seit den Angriffen der USA und Israels Ende Februar. Weltweit sind die Energiepreise stark gestiegen. Justizministerin Hubich hat in der Bild-Zeitung deutlich strengere Regeln für den Ticket-Zweitmarkt angekündigt. Damit sollen die teilweise horrenden Preisaufschläge beim Weiterverkauf begrenzt werden. Zuletzt hatten Dutzende Künstler wie die Toten Hosen und die Ärzte das in einem offenen Brief gefordert. Nach rund einem halben Jahr Forschungsreise kehrt die Polarstern heute in ihren Heimathafen zurück. Das Forschungsschiff macht wieder in Bremerhaven fest. Bei der Expedition im antarktischen Weddellmeer hat die Crew dieses Mal eine ganz besondere Entdeckung gemacht. Die Forscher haben eine bisher unbekannte Insel gefunden. Das Finale des Eurovision Song Contests ist komplett und alle 25 Teilnehmerländer stehen fest. Am Abend haben sich im zweiten Halbfinale unter anderem die Mitfavoriten Dänemark und Australien ihren Startplatz gesichert. Deutschland ist als einer der großen Geldgeber morgen automatisch im Finale dabei.
2: 8:01.
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3: Der Freitag startet sonnig und kühl bei uns in Bremen und umzu. Bis zum Vormittag sind kaum Wolken am Himmel. Erst zum Mittag haben wir dann so einen Wechsel aus Sonne und Wolken und zum Nachmittag gibt es auch leider wieder Regenschauer. Das Ganze bei maximal 12 Grad. Am Bremer Roland haben wir aktuell 6 Grad.
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3: Zwei Meldungen und ein Blitzer habe ich hier für euch. Wir starten auf der A27 Bremen Richtung Walsrode. Zwischen Verden Nord und Verden Ost ist auf der linken Spur ein Auto liegen geblieben. Da bitte besonders vorsichtig fahren. Und in der Gegenrichtung A27 Bremerhaven Richtung Bremen. Da haben wir zwischen Bremen Nord und Industriehäfen Gegenstände auf der Fahrbahn. Einen Blitzer gibt es auch noch, den die Radio Roland Radarreporter entdeckt haben. Der steht auf der A1 Richtung Osnabrück, wird da geblitzt. Und zwar in der Baustelle vor der Weserbrücke aus einem Anhänger her. Raus. Danke an Karin fürs Melden. Unsere kostenlose Stau- und Blitzer-Hotline 0800 77 11 700.
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3: Am Freitag nach dem Feiertag und vor dem Wochenende. Und damit wir da gut durchkommen, habe ich im besten neuen Schlagermix jetzt Michelle und Matthias Reim mit dabei. Nicht verdient. Ich bin Robin Hunz. Schön, dass ihr dabei seid.
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0: 9 Minuten nach 8, ihr hört den Radio Roland Schlagermorgen. Morgen Abend ist es soweit. Das große Eurovision Song Contest Finale in Wien steht an. Unser Schlagerstar Sarah Engels tritt für Deutschland an und ist natürlich kräftig am Trainieren für den großen Auftritt. Im Moment dreht sich in ihrem Leben alles um den ESC. Das merkt sie auch abends im Bett.
1: Also es ist irgendwie wie so eine Endlosschleife. Ich höre die ganze Zeit Feier in meinem Kopf. Dann sehe ich mich auf der Bühne, ich sehe mich Backstage, ich sehe mich mit dem Pokal, ich sehe mich verlieren, ich sehe mich in allen Situationen. Aber verlieren würde ich sagen, kann man eigentlich hier gar nicht, weil es ist allein schon ein so großer Gewinn, dabei sein zu dürfen. Aber natürlich hat man viele Gedanken, wenn man dann abends im Bett liegt. Und ich glaube, es ist auch super viel, was man verarbeiten muss, was man einfach im Tag dann erlebt.
0: Unsere Daumen sind für morgen Abend auf jeden Fall gedrückt.
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0: Im besten neuen Schlagermix geht's jetzt weiter mit Bernhard Brink. So wie Major Tom.

0: Gute Laune Musik von Fantasy hier um 16 Minuten nach 8 im Radio Roland Schlagermorgen. Und wir werfen mal wieder einen Blick in die Welt unserer Schlagerstars.
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0: Er setzt Sport an Himmelfahrt, jetzt die Vatertagstouren.
2: Moin Leute, gleich kommt mein Trainer, dann ist hier Sport angesagt. Es ist jetzt 7.44 Uhr. 15 Minuten ist er da und dann geht's hier los.
0: Das konnten wir gestern Morgen in Ben Zuckers Instagram-Story hören. Und Ben scheint nicht der Einzige zu sein, der gestern auf Sport statt auf Vatertag zugesetzt hat. Auch Dennis Wilms zeigt sich besorgt.
2: Sag mal Leute, ich bin schwer beunruhigt. Ich war im Fitness und es war bumsvoll. An Vatertag ist der Gesundheitswahn ausgebrochen. Was ist denn mit den jungen Leuten los? Gehen die nicht mehr mit dem Bollerwagen an Vatertag los und saufen, so wie wir damals? Was hab ich denn verpasst? Das gibt's doch gar nicht.
0: Eine Fahrradtour an Himmelfahrt mit den Vätern ist doch auch Sport, könnte ich jetzt argumentieren. Im Endeffekt ist es natürlich gesünder und auch günstiger, ins Fitnessstudio anstatt an den Bierwagen zu gehen.
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5: Ruhiger Vatertag in Bremen. Die Polizei hat keine besonderen Zwischenfälle verzeichnet. Nach Angaben eines Sprechers lag das vor allem am Wetter. Deswegen waren wohl deutlich weniger Vatertagsgruppen unterwegs. Kritik am Fahrradmitnahmeverbot der Deutschen Bahn rund um Bremen. Die Bahn sperrt Radfahrende aus und lässt sie einfach stehen, sagt zum Beispiel der Vorstand des Allgemeinen Deutschen Fahrradclubs. Anstatt die Flotte zu verstärken, werde das Problem auf dem Rücken der Fahrgäste ausgetragen. Die Bahn verbietet noch bis Sonntag sowie über Pfingsten das Mitnehmen von Fahrrädern in den Linien RE8 und RE9 zwischen 9 und 19 Uhr. Die Bahn begründet das mit dem hohen Fahrgastaufkommen und fehlenden Zügen. Neuzugang bei den Fishtown Penguins. U19-Nationalspieler Florian Reinwald hat einen Vertrag bei dem Bremerhavener DEL-Club unterschrieben. Der Stürmer soll über eine Förderlizenz bei den Saale Bulls Halle Spielpraxis im Männerbereich sammeln, teilten die Penguins mit. News aus deiner Region haben wir wieder in einer Stunde für dich.
6: Eine Minute nach 8:30.
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6: Sonnig und fast wolkenlos geht's in den Freitag hier bei uns im Bremen und umzu. Erst zum Mittag haben wir dann so einen Wechsel aus Sonne und Wolken. Und zum Nachmittag gibt's leider auch den ein oder anderen Regenschauer. Das Ganze bei maximal 12 Grad. Am Bremer Roland haben wir aktuell 7 Grad.
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6: Eine Meldung und ein Blitzer habe ich hier für euch. Die Meldung kommt von der A1 Bremen Richtung Hamburg. Zwischen Euthen und Posthausen Gefahr durch Rehe auf der Fahrbahn. Und einen Blitzer haben wir auch noch, ebenfalls auf der A1 Richtung Osnabrück. In der Baustelle vor der Weserbrücke wird geblitzt aus einem Anhänger heraus. Danke an Karin fürs Melden. Unsere kostenlose Stau- und Blitzer-Hotline 0800 77 11 700.
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6: Es ist Freitagmorgen und was so los ist am Wochenende, das hören wir gleich. Aber erst habe ich jetzt im besten neuen Schlagermix für euch Norman Langen mit dabei. Am Ende lieben wir uns sowieso. Ich bin Robin Hund, euch einen schönen Freitag. Hey.

0: Minute nach 8:30. Ihr hört den Radio Roland Schlagermorgen. An diesem Freitag, das Wochenende steht vor der Tür und was da so los ist, das hören wir jetzt.
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0: Schlager und Theater in Verbindung gibt's direkt heute Abend.
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0: Bei der Karaoke-Komödie Nordseewind und Schlagerträume darf ordentlich mitgesungen und mitgefeiert werden. Ihr seid also gefragt. Im Weiher-Theater am Marktplatz im Weiher um 19.30 Uhr geht's da los heute Abend. Morgen feiert das Aladdin Geburtstag.
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0: Keinen Runden, sondern 49 Jahre Aladdin Revival Party in der Aladdin Music Hall ab 21 Uhr. Feiern wie früher, lauter, länger und besser wird da versprochen. Wir sind gespannt. Außerdem darf im Bremerhaven natürlich auch getanzt werden. Beim Fischbahnhof am Schaufenster im Bremerhaven ab 20.30 Uhr geht's da zur Sache. Wenn ihr nach der ganzen Feierei noch Energie habt am Sonntag, dann macht doch euren eigenen Schmuck. In der Contemporary Crafts Studio Werkstatt Lloyd Passage in Bremen geht's von 15 bis 17 Uhr los. Da zeigt euch die Designer Füsun Kural, wie man mit hochwertigen Perlen ein ganz persönliches Schmuckstück bastelt. Bei dem Workshop gibt es neben kreativer Atmosphäre auch leckere Snacks und Spritz. Ideal, um entspannt Neues zu lernen und kreativ zu sein, wo auch immer ihr hingeht. Ich wünsche euch auf jeden Fall viel Spaß, ihr Lieben.
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0: Im besten neuen Schlagermix habe ich jetzt Maite Kelly für euch.

0: ein Kultschlager. Von Roy Black war das hier um 14 Minuten vor 9 im Radio Roland Schlagermorgen. Wart ihr heute schon bei Instagram unterwegs?
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0: Bis kurz nach 11:30 darf noch fleißig abgestimmt werden in der Radio Roland Instagram Story. Und zwar welchen Titel ihr dann hier bei mir in der Sendung hören wollt. Zur Auswahl gibt's da heute Laura und Marc.
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0: Die treten im Duell an gegen Anna-Karina Wojcik.
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0: Ihr bestimmt, wer heute das Rennen macht. 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Und den Gewinnersong hört ihr dann um kurz nach 11:30.
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0: Im besten neuen Schlagermix geht's jetzt weiter mit Musik von Mike Leon Grosch.

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5: 9 Uhr. Ich bin Fabian Hoffmann. Guten Morgen. China hat diplomatische Hilfe im Iran-Krieg angeboten. Das hat US-Präsident Trump bei seinem Staatsbesuch in dem Land mitgeteilt. Insbesondere geht es darum, dass Öl- und Gastanker wieder gefahrlos durch die Straße von Hormuz kommen. Durch die Blockade sind die Energiepreise weltweit in die Höhe geschossen. Justizministerin Hubich hat in der Bild-Zeitung deutlich strengere Regeln für den Ticket-Zweitmarkt angekündigt. Damit sollen die teilweise horrenden Preisaufschläge beim Weiterverkauf begrenzt werden. Zuletzt hatten Dutzende Künstler wie die Toten Hosen und die Ärzte das in einem offenen Brief gefordert. Nach einer versuchten Brandstiftung in einer Kirche in Delmenhorst sucht die Polizei nach Zeugen. Unbekannte hatten vorgestern Bibeln und Gesangsbücher auf einen Haufen gelegt und angezündet. Der Brand wurde rechtzeitig bemerkt und gelöscht. Der Schaden hielt sich deswegen in Grenzen. Die Frauen des FC Bayern sind erneut DFB-Pokalsiegerinnen. Im Finale von Köln ließen die Titelverteidigerinnen Wolfsburg keine Chance und gewannen 4:0. Es ist der dritte Pokalsieg für die FCB-Frauen nach 2012 und 2025.
6: Eine Minute nach neun.
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6: Das sieht richtig schön aus, wenn man hier aus dem Fenster guckt. Wolkenlos, oder fast wolkenlos und sonnig. Zum Mittag hin gibt es dann so ein paar mehr Wolken und zum Nachmittag gibt es auch leider den ein oder anderen Regenschauer. Das Ganze bei maximal 12 Grad. Am Bremer Roland haben wir aktuell 9 Grad.
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6: Da habe ich aktuell nur einen Blitzer, den die Radio Roland Radarreporter entdeckt haben. Der steht auf der A1 Richtung Osnabrück in der Baustelle vor der Weserbrücke. Wird aus einem Anhänger geblitzt. Danke an Karin fürs Melden. Unsere kostenlose Stau- und Blitzer-Hotline 0800 77 11 700.
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6: Ach, es ist Freitagmorgen und morgen ist schon wieder frei und gestern war auch frei. Das bringt einen doch richtig in gute Laune. Und den besten neuen Schlagermix habe ich jetzt Linda Hesse und Julia Lindholm für euch dabei. Die nennen sich ja zusammen To The Moonbeat und der Song heißt Yes Sir, I Can Boogie. Auf Deutsch das Ganze. Euch einen schönen Freitag.

0: So klingt er, der Radio Roland Schlagermorgen um 9:09. 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
0: Im besten neuen Schlagermix geht's weiter mit Anna-Maria Zimmermann. Ich schieß

0: Ben Zucker war das hier. Um 8:45 im Radio Roland Schlagermorgen. Bei unseren Schlagerstars ist ja immer irgendwas los. Und was, das hören wir jetzt.
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0: Sarah Engels hat jetzt den Glücksbringer. I'm on fire, fire. Morgen Abend ist das Finale vom Eurovision Song Contest. Sarah Engels tritt für Deutschland an und selbst bei einer perfekt gelungenen Performance braucht Sarah eine Menge Glück, um ordentlich Punkte aus den anderen Ländern zu bekommen. Dafür haben ihre beiden Kinder Alessio und Solea Mama jetzt einen ganz speziellen Glücksbringer überreicht, wie Sarah Engels vor kurzem in einem Interview verraten hat. Ein kleines Faultier-Kuscheltier soll ihr helfen, in der stressigen Zeit rund um den ESC auch mal zu entspannen. Ich habe immer so viel Energie, mache 1000 Dinge gleichzeitig. Sie haben mir genau dieses Tier geschenkt, damit ich endlich mal zur Ruhe komme, sagt Sarah. Was für ein niedliches und durchdachtes Geschenk von den Kids. Unsere Daumen sind für morgen Abend gedrückt.
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0: Im besten neuen Schlagermix geht's jetzt weiter mit Daniel.

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3: Unbekannte zünden Bibeln in Delmenhorster Kirche an. Laut Polizei wurden in der Kirche im Brendelweg mehrere Bibeln und Gesangsbücher auf einem Tisch zusammengelegt und angezündet. Ein Organist bemerkte zufällig den Rauch in der Kirche und alarmierte die Feuerwehr. Die konnte den Schwelbrand schnell löschen. Die Polizei ermittelt und sucht Zeugen. Drachenfest in Norddeich. Das Drachenfest hat am Himmelfahrt begonnen. Bis Sonntag werden rund 500 Großdrachen und Showkites zu sehen sein. Dazu gibt's spektakuläre Flugshows. Täglich ab 11 Uhr startet außerdem ein Kinderprogramm mit vielen Mitmachaktionen. Höhepunkt sind die beleuchteten Drachen bei der Nachtshow am Samstag. EWE Baskets Oldenburg verlieren Trainer. Lazars Basic wird nach Angaben des Vereins gegen die Zahlung einer Ablösesumme aus seinem Vertrag aussteigen und sich einem Club in Osteuropa anschließen. Am Montag soll bereits ein neuer Headcoach vorgestellt werden. Dabei handelt es sich nach Medienberichten um Milenko Bogicevic vom mitteldeutschen BC. News aus deiner Region haben wir wieder in einer Stunde für dich.
4: 2:50.
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4: Bisher war es wolkenlos bei uns in Bremen und umzu. So langsam kommen sie, die Wolken, und das wird leider auch immer mehr. Und zum Nachmittag gibt es dann auch den ein oder anderen Regenschauer. Das Ganze bei maximal 12 Grad. Am Bremer Roland haben wir aktuell 9 Grad.
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4: Mit einer Meldung und einem Blitzer hier für euch. Vorsicht bitte auf der A27, wenn ihr von Bremen Richtung Walsrode unterwegs seid. Zwischen Walsrode Süd und Dreieck Walsrode, da liegen Gegenstände auf der Fahrbahn. Einen Blitzer gibt es auch noch, den die Radio Roland Radarreporter entdeckt haben. Der steht auf der A1 Richtung Osnabrück, und zwar in der Baustelle auf der Weserbrücke. Mit einem Anhänger wird er geblitzt oder aus dem Anhänger raus. Danke an Karin fürs Melden. Unsere kostenlose Stau- und Blitzer-Hotline 0800 77 11 700.
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4: Es geht mit großen Schritten Richtung Vormittag an diesem Freitag. Gestern war frei, morgen ist frei. Viele haben auch heute frei. Für alle, die wie ich arbeiten müssen, wir kommen gut durch den Tag. Natürlich mit dem besten neuen Schlagermix. Jetzt mit Annemarie Eilfeld, neu geboren. Also ganz entspannt. Ich bin Robin Hunz. Euch einen schönen Freitag.
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0: 19 Minuten vor 10, hier ist der Radio Roland Schlagermorgen, jetzt wieder mit der extra großen Portion gute Laune. Hier ist eine neue Folge, die Welt in 30 Sekunden.
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2: Udos 80. ist ein Feiertag für alle Lindianer.
3: Und ich mach mein Ding.
2: Für die ganze Panikfamilie. Und irgendwie, das muss man einfach anerkennen, hat Udo nicht nur mehrere Karrieren hingelegt, mit tiefen persönlichen Tälern dazwischen.
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2: Mit Musik und Mut und Ehrlichkeit und Humor gezeigt, wie einfach das geht, tolerant zu sein und nebenbei sehr, sehr lässig. Sein Aufruf an alle, jeder ist halt, wie er oder sie halt ist. Hauptsache, wie er selbst sagt, individuell. Und darauf trinken wir doch ein Eierlikör.

0: Das ist eine Udo-Weisheit. Alle Tage sind gleich lang, jedoch verschieden breit.
1: Yeah.
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0: Minuten vor 10 hier im Radio Roland Schlagermorgen. Große Emotionen gibt's momentan bei Anni Perker. Die war ja die letzten 3 Tage fleißig im Studio und hat da neue Musik aufgenommen. Und ein Song scheint es ziemlich in sich zu haben. Auf Instagram nimmt sie uns so ein bisschen bei der Arbeit ins Studio mit. Innerhalb eines Tages wurde er getextet und nun fließen beim Einsingen die Tränen. Und der Kloß im Hals wird immer dicker, weil der Text zu sehr aus der Seele spricht. Wir sind so gespannt, was das für ein Song ist. Bis es soweit ist, haben wir natürlich Anni Perker hier für euch im besten neuen Schlagermix. Hier ist Lass mich nie mehr los.
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2: 10 Uhr. Ich bin Fabian Hoffmann. Guten Tag. China will sich dafür einsetzen, dass die Straße von Hormuz freigegeben wird. US-Präsident Trump und Staatschef Xi haben darüber bei einem Treffen in Peking gesprochen. Der Iran blockiert die Meerenge seit den Angriffen der USA und Israels Ende Februar. Weltweit sind die Energiepreise stark gestiegen. Justizministerin Hubig hat in der Bild-Zeitung deutlich strengere Regeln für den Ticket-Zweitmarkt angekündigt. Damit sollen die teilweise horrenden Preisaufschläge beim Weiterverkauf begrenzt werden. Zuletzt hatten Dutzende Künstler wie die Toten Hosen und die Ärzte das in einem offenen Brief gefordert. Die Gewerkschaft Verdi ruft im Tarifkonflikt im Handel heute bundesweit zum Warnstreik auf. Betroffen ist neben dem Einzel auch der Groß- und Außenhandel. Verdi fordert 7% mehr Lohn oder mindestens 225 Euro. Die Arbeitgeberseite hält die Forderungen für überzogen. Das Finale des Eurovision Song Contests ist komplett und alle 25 Teilnehmerländer stehen fest. Am Abend haben sich im zweiten Halbfinale unter anderem die Mitfavoriten Dänemark und Australien ihren Startplatz gesichert. Deutschland ist als einer der großen Geldgeber morgen automatisch im Finale dabei.
3: Eine Minute nach 10.
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4: Das ist im Moment so ein Mix aus Sonne und Wolken. Es wird aber immer bewölkter bis zum Nachmittag und dann kommt auch noch ein bisschen Regen runter. Das Ganze bei maximal 12 Grad. Am Bremer Roland haben wir aktuell 10 Grad.
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4: Da habe ich eine Meldung und zwei Blitzer für euch. Die Meldung kommt von der A1. Vorsicht bitte zwischen dem Dreieck Stur und Groß-Ibbenau. Gefahr durch Gegenstände auf der Fahrbahn. Da liegen mehrere Leitbarken rum. Fahrt ihr bitte vorsichtig. Blitzer habe ich auch noch, die Radio Roland Radar Reporter entdeckt haben. Einmal auf der A1 Richtung Osnabrück und zwar in der Baustelle auf der Weserbrücke. Da wird aus dem Anhänger heraus geblitzt. Und in Delmenhorst blitzt es auch auf der Bremer Heerstraße kurz nach dem Ortseingang stadteinwärts. Danke an Karin und Ralf fürs Melden. Unsere kostenlose Stau- und Blitzer-Hotline 0800 77 11 700.
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4: Rein geht's in den Freitagvormittag. Der Arbeitstag geht voran, wenn ihr denn am Arbeiten seid. Viele haben ja einen Brückentag heute. Gestern war frei, morgen ist frei. Gute Laune ist da vorprogrammiert. Vor allen Dingen, ja, so richtig schön ist es doch draußen im Moment noch. Ich hoffe, das bleibt auch erstmal so. Ne? Es ist immer schön, die Sonne zu sehen. Das hätten wir gestern am Vatertag haben müssen. Also das Wetter so rum wie heute. Ihr wisst, was ich meine. Im besten neuen Schlagermix habe ich jetzt Helene Fischer für euch. Herzbeben. Ich bin Robin Hunz. Schön, dass ihr dabei seid.
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0: Es geht's hier in den Freitagvormittag bei Radio Roland. Es gibt Songs, die hört man und bekommt direkt gute Laune. Auch wenn der Tag richtig doof war, die muntern einen immer wieder auf. Auch Laura Wilde hat so ein paar ihrer eigenen Songs, die ihr immer wieder ganz schnell gute Laune machen.
1: Es gibt natürlich so Klassiker wie Ungarisches Blut, Einfach nur Lust, Vergiss mich morgen. Das sind so Songs, die gefallen mir immer gut. Aber auch der Titelsong vom aktuellen Album Boulevard Sehnsucht hat's mir richtig angetan. Und den mag ich auch total gern.
0: Und genau den hören wir jetzt hier im besten neuen Schlagermix. Hier ist Laura Wilde, Boulevard Sehnsucht. Von

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1: Gäste-Update beim ZDF-Fernsehgarten. Übermorgen am Sonntag steht im ZDF-Fernsehgarten alles unter dem Motto Schlagerparty. Und neben Schlagerstars wie Fantasy, Bernhard Brink und Ella Endlich steht jetzt noch ein weiterer großer Name auf der Gästeliste. Maite Kelly gibt sich kommenden Sonntag die Ehre. Mal schauen, welche Songs sie mit im Gepäck hat. Auch für die kommenden Ausgaben sind einige unserer Schlagerstars mit dazugekommen. Vincent Groß, Olaf der Flipper, Alessa und viele, viele mehr werden in den kommenden Wochen ebenfalls im Fernsehgarten zu sehen sein. Die Vorfreude steigt also.
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7: Ruhiger Vatertag in Bremen. Die Polizei hat keine besonderen Zwischenfälle verzeichnet. Nach Angaben eines Sprechers lag das vor allem am Wetter. Deswegen waren wohl deutlich weniger Vatertagsgruppen unterwegs. Kritik an Fahrradmitnahmeverbot der Deutschen Bahn rund um Bremen. Die Bahn sperrt Radfahrende aus und lässt sie einfach stehen, sagt zum Beispiel der Vorstand des Allgemeinen Deutschen Fahrradclubs. Anstatt die Flotte zu verstärken, werde das Problem auf dem Rücken der Fahrgäste ausgetragen. Die Bahn verbietet noch bis Sonntag sowie über Pfingsten das Mitnehmen von Fahrrädern in den Linien RE8 und RE9 zwischen 9 und 19 Uhr. Die Bahn begründet das mit dem hohen Fahrgastaufkommen und fehlenden Zügen. Neuzugang bei den Fishtown Penguins. U19-Nationalspieler Florian Reinwald hat einen Vertrag bei dem Bremerhavener DEL-Club unterschrieben. Der Stürmer soll über eine Förderlizenz bei den Saale Bulls Halle Spielpraxis im Männerbereich sammeln, teilten die Penguins mit. News aus deiner Region haben wir wieder in einer Stunde für dich.
8: 2:30.
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8: Wechselhaftes Wetter heute bei uns in Bremen und umzu. Sonne und Wolken wechseln sich ab und zum Nachmittag kommt auch noch der ein oder andere Regenschauer runter. Das Ganze bei maximal 12 Grad. Am Bremer Roland haben wir aktuell 11 Grad.
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8: Eine Meldung und zwei Blitze habe ich hier für euch. Die Meldung kommt aus Schwachhausen. Ampelausfall und zwar am Schwachhauser Ring, Ecke Wädchenstraße und der Georg-Bitter-Straße. Da sind die Ampeln im Moment nicht in Betrieb. Geblitzt wird auf der A1 Osnabrück Richtung Bremen, Richtung Osnabrück, in der Baustelle auf der Weserbrücke aus einem Anhänger heraus und in Delmhorst auf der Bremer Heerstraße, kurz nach dem Ortseingang stadteinwärts. Danke an die Radio Roland Radar Reporter Karin und Ralf fürs Melden. Unsere kostenlose Stau- und Blitzer-Hotline 0800 77 11 700.
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8: Jetzt mit dem letzten Aufruf noch mal eben in der Radio Roland Instagram Story abstimmen zu gehen. Und zwar, welchen Titel ihr dann gleich hier bei mir in der Sendung hören möchtet. Zwei Songs habt ihr noch Zeit, euch zu entscheiden. Für entweder Laura und Marc.
10: 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Es ist passiert
8: immer. Oder dann doch für Anna-Karina Wojcik.
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8: jetzt noch schnell abstimmen in der Radio Roland Instagram Story und den Gewinnersong hören wir dann gleich hier bei mir in der Sendung. Ich bin Robin Hunz, euch einen schönen Mittwoch. Ach, Mittwoch, wo bin ich denn? Freitag ist es. Mittwoch war ja auch dann kurz vorm Feiertag. Mann. Schönen Freitag.

0: So klingt er, der Freitagvormittag hier bei Radio Roland. Und ich würde sagen, wir gucken jetzt mal, wie unser Schlagerduell heute ausgegangen ist.
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0: Auch heute am letzten Tag der Woche konntet ihr wieder in der Radio Roland Instagram Story abstimmen. Und zwar, welchen Titel ihr genau jetzt hier bei mir in der Sendung hören wollt. Zur Auswahl gab es da heute Laura und Marc.
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0: Im Duell gegen Anna-Karina Wojcik.
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0: Ihr habt wieder fleißig abgestimmt und mit 56% eurer Stimmen hat dieser Titel hier heute das Rennen gemacht.

0: 11 Uhr. Ich bin Fabian Hoffmann. Guten Tag. In Deutschland soll mehr gegen Ticketabzocke getan werden. Justizministerin Hubig kündigte in der Bild an, dass sie Preisaufschläge beim Weiterverkauf begrenzen will. In anderen Ländern ist man weiter. In Großbritannien müssen unter anderem Originalpreis, Sitznummer und die Identität des Verkäufers offengelegt werden. China hat diplomatische Hilfe im Iran-Krieg angeboten. Das hat US-Präsident Trump bei seinem Staatsbesuch in dem Land mitgeteilt. Insbesondere geht es darum, dass Öl- und Gastanker wieder gefahrlos durch die Straße von Hormuz kommen. Durch die Blockade sind die Energiepreise weltweit in die Höhe geschossen. Nach einer versuchten Brandstiftung in einer Kirche in Delmenhorst sucht die Polizei nach Zeugen. Unbekannte hatten vorgestern Bibeln und Gesangsbücher auf einen Haufen gelegt und angezündet. Der Brand wurde rechtzeitig bemerkt und gelöscht. Der Schaden hielt sich deswegen in Grenzen. Die Teilnehmerländer für das Finale des Eurovision Song Contests stehen fest. Im zweiten Halbfinale haben sich am Abend in Wien unter anderem die Mitfavoriten Australien und Dänemark einen Platz gesichert. Als Topfavorit für morgen gilt Finnland.
1: Eine Minute nach 11.
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1: Das ist aktuell wechselhaft bei uns in Bremen und Jetzt gerade guckt die Sonne wieder so ein bisschen raus, dann kommen wieder die Wolken. Zum Nachmittag kommt leider auch ein bisschen Regen dazu. Das Ganze bei maximal 12 Grad. Am Bremer Roland haben wir aktuell 11 Grad.
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1: Zwei Meldungen und zwei Blitze habe ich hier für euch. Die erste Meldung kommt aus Schwachhausen. Da gibt es einen Ampelausfall und zwar am Schwachhauser Ring, Ecke Wädchenstraße, Georg-Bitter-Straße und Stader-Straße. Da sind die Ampeln im Moment nicht in Betrieb. Und dann habe ich noch eine Meldung von der A1, Bremen Richtung Hamburg, zwischen Bremen-Brinkum und Asten 3 Kilometer Stau. Und auch in der Gegenrichtung staut es sich ebenfalls 3 Kilometer vor der Baustelle auf der Weserbrücke. Wo wir gerade beim Thema sind, die Radio Roland Radar-Reporter haben Blitzer entdeckt. Einer davon steht auch auf der A1 Richtung Osnabrück und zwar in der Baustelle auf der Weserbrücke. Da wird aus einem Anhänger rausgeblitzt. Und dann haben wir noch einen Blitzer in Delmenhorst auf der Bremer Heerstraße, kurz nach dem Ortseingang stadteinwärts. Danke an Karin und Ralf fürs Melden. Unsere kostenlose Stau- und Blitzer-Hotline 0800 77 11 700.
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1: Der Arbeitstag geht voran, wenn ihr denn am Arbeiten seid. Ja. Der ein oder andere hat sich ja keinen Brückentag genommen. Ich zum Beispiel. Macht nichts. Wir kommen da gut durch mit dem besten neuen Schlagermix. Da habe ich jetzt Sonja Liebing für euch. Komm und tu's. Ich bin Robin Hunz. Euch einen schönen Freitag und einen guten Weg ins Wochenende.
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1: Ersetzt Sport an Himmelfahrt jetzt die Vatertagstouren?
2: Moin Leute, gleich kommt mein Trainer, dann ist hier Sport angesagt. Es ist jetzt 7.44 Uhr. 15 Minuten ist er da und dann geht's hier los.
1: Das konnten wir gestern Morgen in Ben Zuckers Instagram-Story hören. Und Ben scheint nicht der Einzige zu sein, der gestern auf Sport statt auf Vatertag zugesetzt hat. Auch Dennis Wilms zeigt sich besorgt.
2: Sag mal Leute, ich bin schwer beunruhigt. Ich war im Fitness und es war bumsvoll. An Vatertag ist der Gesundheitswahn ausgebrochen. Was ist denn mit den jungen Leuten los? Gehen die nicht mehr mit dem Bollerwagen an Vatertag los und saufen, so wie wir damals? Was hab ich denn verpasst? Das gibt's doch gar nicht.
1: Eine Fahrradtour an Himmelfahrt mit den Vätern ist doch auch Sport, könnte ich jetzt argumentieren. Im Endeffekt ist es natürlich gesünder und auch günstiger, ins Fitnessstudio anstatt an den Bierwagen zu gehen.

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4: Unbekannte zünden Bibeln in Delmenhorster Kirche an. Laut Polizei wurden in der Kirche im Brendelweg mehrere Bibeln und Gesangsbücher auf einem Tisch zusammengelegt und angezündet. Ein Organist bemerkte zufällig den Rauch in der Kirche und alarmierte die Feuerwehr. Die konnte den Schwelbrand schnell löschen. Die Polizei ermittelt und sucht Zeugen. Drachenfest in Norddeich. Das Drachenfest hat an Himmelfahrt begonnen. Bis Sonntag werden rund 500 Großdrachen und Showkites zu sehen sein. Dazu gibt's spektakuläre Flugshows. Täglich ab 11 Uhr startet außerdem ein Kinderprogramm mit vielen Mitmachaktionen. Höhepunkt sind die beleuchteten Drachen bei der Nachtshow am Samstag. EWE Baskets Oldenburg verlieren Trainer. Lazar Spasic wird nach Angaben des Vereins gegen die Zahlung einer Ablösesumme aus seinem Vertrag aussteigen und sich einem Club in Osteuropa anschließen. Am Montag soll bereits ein neuer Headcoach vorgestellt werden. Dabei handelt es sich nach Medienberichten um Milenko Bogicevic vom mitteldeutschen BC. News aus deiner Region haben wir wieder in einer Stunde für dich.
5: 2:30 Uhr.
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5: Das ist wechselhaft bei uns in Bremen und umzu. Mal Sonne, mal Wolken und zum Nachmittag leider auch wieder Regenschauer. Das Ganze bei maximal 12 Grad. Am Bremer Roland haben wir aktuell 11 Grad.
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5: Mit einer Meldung und zwei Blitzern hier für euch. Die Meldung kommt von der A1 Bremen Richtung Hamburg. Zwischen Bremen-Brinkum und Asten haben wir 5 Kilometer Stau vor der Baustelle auf der Weserbrücke. Und auch in der Gegenrichtung staut es sich 4 Kilometer vor der Baustelle. Wo wir gerade beim Thema sind, die Radio Roland Radarreporter haben auch noch Blitzer entdeckt. Einer davon steht in der Baustelle bzw. A1 Richtung Osnabrück in der Baustelle vor der Weserbrücke. Also wenn ihr Richtung Osnabrück fahrt, jetzt haben wir es auch ganz genau. Und der andere Blitzer steht in Delmhorst auf der Bremer Heerstraße, kurz nach dem Ortseingang. Und Blitz stadteinwärts. Danke an Karin und Ralf fürs Melden. Unsere kostenlose Stau- und Blitzer-Hotline 0800 77 11 700.
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5: Am Freitagvormittag nur noch ein Arbeitstag, also heute, und dann ist schon wieder Wochenende. Jetzt habe ich. Wen habe ich denn jetzt hier im besten neuen Schlagermix? Wo bin ich? Was mache ich hier? Ach so, genau. Saskia Lapin und Daniel Lopez gibt es jetzt hier für euch im besten neuen Schlagermix. Ich bin Robin Hunz und der Tag gestern war lang, wie man hört.
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0: Im besten neuen Schlagermix habe ich jetzt Michelle für euch. Richtig oder falsch?
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1: 12 Uhr. Ich bin Fabian Hoffmann. Guten Tag. Justizministerin Hubich hat in der Bild-Zeitung deutlich strengere Regeln für den Ticket-Zweitmarkt angekündigt. Damit sollen die teilweise horrenden Preisaufschläge beim Weiterverkauf begrenzt werden. Zuletzt hatten Dutzende Künstler wie die Toten Hosen und die Ärzte das in einem offenen Brief gefordert. China will sich dafür einsetzen, dass die Straße von Hormuz freigegeben wird. US-Präsident Trump und Staatschef Xi haben darüber bei einem Treffen in Peking gesprochen. Der Iran blockiert die Meerenge seit den Angriffen der USA und Israels Ende Februar. Weltweit sind die Energiepreise stark gestiegen. Der Verfassungsschutz beobachtet die Scientology-Sekte nicht mehr. Der Inlandsgeheimdienst will sich auf die großen Gefahren wie Terror und Spionage konzentrieren. In Deutschland gibt es rund 3600 Scientologen. Die Organisation wurde seit fast 30 Jahren überwacht. In der Schweiz startet heute die Eishockey-Weltmeisterschaft. 16 Teams kämpfen bis Ende des Monats um den Titel. Deutschland spielt zum Auftakt am Nachmittag gegen Finnland. Aber auch Titelverteidiger und Olympiasieger USA gehört zu den Gegnern des DEB-Teams.
2: 12 Uhr.
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2: Da ist er schon, der Regen. Eigentlich sollte er erst zum Nachmittag kommen. Wir haben heute wechselhaftes Wetter bei uns in Bremen und umzu. Sonne, Regen, Wolken, alles mit dabei. Das Ganze bei maximal 12 Grad. Am Bremer Roland haben wir aktuell 11 Grad.
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1: Zwei Meldungen und ein Blitz habe ich hier für euch. Wir starten auf der A1 Bremen Richtung Hamburg. Zwischen Bremen-Brinkum und Asten 5 Kilometer Stau und auch in der Gegenrichtung staut es sich 4 Kilometer vor der Baustelle auf der Weserbrücke. Dann haben wir noch die B6 hier in Bremen. Zwischen der Stefanibrücke und dem Flyover haben wir 4 Kilometer Stop and Go. Und Blitzer gibt es auch noch, um genau zu sein, einen, den die Radio Roland Radar Reporter entdeckt haben. Der steht in Delmhorst auf der Bremer Heerstraße. Kurz nach dem Ortseingang wird da stadteinwärts geblitzt. Danke an Robert fürs Melden. Unsere kostenlose Stau- und Blitzer-Hotline 0800 77 11 700.
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1: Wenn ich so aus dem Fenster gucke und den Regen sehe, dann wünsche ich mir eigentlich nur eins. Moment, ich drücke mal auf den Knopf. Der Sonne entgegen könnte es jetzt gehen. Hier ist der beste neue Schlagermix. Hier ist Ben Zucker.

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1: Sarah Engels hat jetzt einen Glücksbringer.
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1: Morgen Abend ist das Finale vom Eurovision Song Contest. Sarah Engels tritt für Deutschland an und selbst bei einer perfekt gelungenen Performance braucht Sarah eine Menge Glück, um ordentlich Punkte aus den anderen Ländern zu bekommen. Dafür haben ihre beiden Kinder Alessio und Solea Mama jetzt einen ganz speziellen Glücksbringer überreicht, wie Sarah Engels vor kurzem in einem Interview verraten hat. Ein kleines Faultier-Kuscheltier soll ihr helfen, in der stressigen Zeit rund um den ESC auch mal zu entspannen. Ich habe immer so viel Energie, mache 1000 Dinge gleichzeitig. Sie haben mir genau dieses Tier geschenkt, damit ich endlich mal zur Ruhe komme, sagt Sarah. Was für ein niedliches und durchdachtes Geschenk von den Kids. Unsere Daumen sind für morgen Abend gedrückt.

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9: Ruhiger Vatertag in Bremen. Die Polizei hat keine besonderen Zwischenfälle verzeichnet. Nach Angaben eines Sprechers lag das vor allem am schlechten Wetter. Deswegen waren wohl deutlich weniger Vatertagsgruppen unterwegs. Kritik an Fahrradmitnahmeverbot der Deutschen Bahn rund um Bremen. Die Bahn sperrt Radfahrende aus und lässt sie einfach stehen, sagt zum Beispiel der Vorstand des Allgemeinen Deutschen Fahrradclubs. Die Bahn verbietet noch bis Sonntag sowie über Pfingsten das Mitnehmen von Fahrrädern in den Linien RE8 und RE9 zwischen 9 und 19 Uhr. Die Bahn begründet das mit dem hohen Fahrgastaufkommen und fehlenden Zügen. Bauern erwarten gute Erdbeerqualität. Die Saison in Niedersachsen nimmt Fahrt auf. Im Hauptanbaugebiet rund um Vechta hat inzwischen auch die Freilandernte begonnen. Die Landwirtschaftskammer erwartet in diesem Jahr eine größere Auswahl an Sorten und gute Qualität. News aus deiner Region haben wir wieder in einer Stunde für dich.
10: 2:30 Uhr.
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10: Wechselhaft ist es heute bei uns in Bremen und umzu. Gerade hat es noch geregnet, jetzt scheint wieder die Sonne, zwischendurch immer wieder Bewölkung. Aber wir haben noch jede Menge Regenschauer auf dem Regenradar über Nachmittag. Das Ganze bei maximal 12 Grad. Am Bremer Roland haben wir aktuell 11 Grad.
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10: Zwei Meldungen und einen Blitzer habe ich hier für euch. A1 Bremen Richtung Hamburg, zwischen Bremen-Brinkum und Astenauer 5 Kilometer Stau und auch in der Gegenrichtung ganze 6 Kilometer Stau vor der Baustelle auf der Weserbrücke. Und auf der B75 B6 Delmhorst Richtung Bremen haben wir zwischen Huchting und dem Flyover 7 Kilometer Stop and Go. Ein Blitzer gibt es auch noch, den die Radio Roland Radarreporter entdeckt haben. Der steht in Delmhorst auf der Bremer Heerstraße. Kurz nach dem Ortseingang wird da stadteinwärts geblitzt. Danke an Moritz fürs Melden. Unsere kostenlose Stau- und Blitzer-Hotline 0800 77 11 700.
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10: An diesem Freitag auf dem Weg in Richtung Mittagspause, wenn ihr nicht schon mittendrin seid oder vielleicht sogar einen Brückentag habt, man weiß es nicht. Wir kommen auf jeden Fall gut durch den Tag, voll unter Strom. Jetzt mit Beatrice Egli hier im besten neuen Schlagermix. Ich bin Robin Hunz. Kommt gut durch den Freitag.
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0: Mit Jürgen Drews geht's hier barfuß durch den Sommer in eurer Mittagspause bei Radio Roland. Es ist Freitag, das Wochenende steht vor der Tür. Und was da so los ist in Bremen, Bremerhaven und Oldenburg, das hören wir jetzt.
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0: Schlager und Theater in Verbindung gibt's direkt heute Abend.
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0: Bei der Karaoke-Komödie Nordseewind und Schlagerträume darf ordentlich mitgesungen und mitgefeiert werden. Ihr seid also gefragt. Im Weihertheater am Marktplatz in Weihe um 19.30 Uhr geht's da los heute Abend. Morgen feiert das Aladdin Geburtstag.
3: Baby, tell me, does she love you?
0: Keinen Runden, sondern 49 Jahre Aladdin Revival Party in der Aladdin Music Hall ab 21 Uhr. Feiern wie früher, lauter, länger und besser wird da versprochen. Wir sind gespannt. Außerdem darf in Bremerhaven natürlich auch getanzt werden. Beim Fischbahnhof am Schaufenster in Bremerhaven ab 20.30 Uhr geht's da zur Sache. Wenn ihr nach der ganzen Feierei noch Energie habt am Sonntag, dann macht doch euren eigenen Schmuck. In der Contemporary Crafts Studio Werkstatt Lloyd Passage in Bremen geht's von 15 bis 17 Uhr los. Da zeigt euch dieser seiner Füßen Kural, wie man mit hochwertigen Perlen ein ganz persönliches Schmuckstück bastelt. Bei dem Workshop gibt's neben kreativer Atmosphäre auch leckere Snacks und Spritz. Ideal, um entspannt Neues zu lernen und kreativ zu sein, wo auch immer ihr hingeht. Ich wünsche euch auf jeden Fall viel Spaß, ihr Lieben.
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11: 13 Uhr. Ich bin Fabian Hoffmann. Guten Tag. In Deutschland soll mehr gegen Ticketabzocke getan werden. Justizministerin Hubig kündigte in der Bild an, dass sie Preisaufschläge beim Weiterverkauf begrenzen will. In anderen Ländern ist man weiter. In Großbritannien müssen unter anderem Originalpreis, Sitznummer und die Identität des Verkäufers offengelegt werden. Der mehrfach in der Ostsee gestrandete Buckelwal hat die Strapazen wohl nicht überlebt. Vor der dänischen Insel Anholt ist ein toter Wal entdeckt worden. Experten gehen davon aus, dass es sich mit hoher Wahrscheinlichkeit um dasselbe Tier handelt. Nach einer versuchten Brandstiftung in einer Kirche in Delmenhorst sucht die Polizei nach Zeugen. Unbekannte hatten vorgestern Bibeln und Gesangsbücher auf einen Haufen gelegt und angezündet. Der Brand wurde rechtzeitig bemerkt und gelöscht. Der Schaden hielt sich deswegen in Grenzen. Die Fußballer müssen noch knapp einen Monat warten. Im Eishockey startet bereits heute die WM. Das Turnier steigt bis Ende des Monats in der Schweiz. Deutschland darf die WM am Nachmittag mit der Partie gegen Finnland eröffnen. Top-Favorit sind die USA, immerhin Titelverteidiger und Olympiasieger.
12: 1:01.
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12: Das ist wechselhaft bei uns in Bremen und umzu. Gerade scheint noch mal eben die Sonne, dann kommen wieder die Wolken und es gibt auch jede Menge Regenschauer noch über Nachmittag. Das Ganze bei maximal 12 Grad. Am Bremer Roland haben wir aktuell 10 Grad.
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12: 2 Meldungen und einen Blitzer habe ich hier für euch. A1 Bremen Richtung Hamburg zwischen Bremen-Brinkum und Asten. 5 Kilometer Stau und auch in der Gegenrichtung staut es sich 6 Kilometer vor der Baustelle auf der Weserbrücke. Dann haben wir noch die B75.

0: B40, B6, Delmhorst Richtung Bremen, zwischen Huchting und dem Flyover 6 Kilometer Stop and Go. Und es gibt auch noch einen Blitzer, den die Radio Roland Radar Reporter entdeckt haben. Der steht in Delmenhorst auf der Bremer Heerstraße, kurz nach dem Ortsausgang Eingang. Kurz nach dem Ortseingang statt einwärts wird er geblitzt. Danke an Robert fürs Melden. Unsere kostenlose Stau- und Blitzer-Hotline 0800 77 11 700.
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2: Wir machen es uns heute auch bei diesem mittelmäßigen Wetter da draußen zusammen gemütlich. Mein Name ist Alisa Wegner und ich wünsche euch einen schönen Mai-Freitag. Moin!
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0: Das ist der beste neue Schlagermix hier bei Radio Roland. Moin zusammen. Ich sag mal so, Langeweile gibt's eher nicht bei unseren Schlagerstars. Wir haben jetzt nämlich wieder den neuesten Gossip für euch.
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2: Gäste-Update beim ZDF-Fernsehgarten. Übermorgen am Sonntag steht im ZDF-Fernsehgarten alles unter dem Motto Schlagerparty. Und neben Schlagerstars wie Fantasy, Bernhard Brink und Ella Endlich steht jetzt noch ein weiterer großer Name auf der Gästeliste. Maite Kelly gibt sich kommenden Sonntag die Ehre. Mal schauen, welche Songs sie mit im Gepäck hat. Auch für die kommenden Ausgaben sind einige unserer Schlagerstars mit dazugekommen. Vincent Groß, Olaf der Flipper, Alessa und viele, viele mehr werden in den kommenden Wochen ebenfalls im Fernsehgarten zu sehen sein. Die Vorfreude steigt also.
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8: Drachenfest in Norddeich. Bis Sonntag kannst du dir rund 500 Großdrachen und Showkites ansehen. Täglich ab 11 Uhr gibt's außerdem ein Kinderprogramm. Höhepunkt sind die beleuchteten Drachen bei der Nachtshow am Samstag. Positive Bilanz nach Frühtanz. Bei der traditionellen Vatertagsparty in Bockhorn-Steinhausen im Landkreis Friesland blieb es in diesem Jahr überwiegend friedlich. Die Polizei verzeichnete nur wenige typische Delikte wie Körperverletzungen. Am Frühtanz in der altdeutschen Diele nahmen etwa 1000 Personen teil. Fanmarsch vor letztem Werder-Heimspiel geplant. Treffen ist morgen um 11 Uhr auf dem Bremer Marktplatz. Von dort geht's um 12 Uhr durchs Viertel in Richtung Weserstadion. Erwartet werden ca. 5000 Personen. Auf den Straßen und bei der BSAG kommt es zu Behinderungen. Werder spielt ab 15.30 Uhr gegen Dortmund. News aus deiner Region haben wir wieder in einer Stunde für dich.
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9: Aktuell meist bewölkt und immer wieder kommt leichter Regen runter. Zwischendurch kann aber auch kurz die Sonne rausgucken bei maximal um die 12 Grad. Morgen wird's grauer und nasser, teils auch mit kräftigerem Regen und dazu auch mal windig. Am Sonntag dann meist trocken mit ein bisschen höheren Chancen auf helle Momente.
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9: Auf der A1 Osnabrück Richtung Bremen, Achtung, zwischen Wildeshausen Nord und Groß-Ippena liegen Metallteile auf der rechten Spur. Auf der A27 Bremen Richtung Walsrode sind in der Auffahrt Verden Ost Tiere auf der Fahrbahn. Es staut sich auf der A1 Osnabrück Richtung Bremen zwischen dem Dreieck Stur und Hemelingen auf 4 Kilometern. Und auf der A1 Hamburg Richtung Osnabrück gibt es zwischen dem Bremer Kreuz und Bremen-Hemelingen 4 Kilometer stockenden Verkehr.
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10: Hallo zusammen und schön, dass ihr dabei seid. Mein Name ist Alisa Wegner und ich habe jetzt Musik von Fantasy für euch.
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0: Gut gelaunt geht's durch diesen Freitag. Ihr hört Radio Roland. Und jetzt gibt's wieder was zum Schmunzeln für euch.
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2: Udos 80. ist ein Feiertag für alle Lindianer.
3: Und ich mach mein Ding.
2: Für die ganze Panikfamilie. Und irgendwie, das muss man einfach anerkennen, hat Udo nicht nur mehrere Karrieren hingelegt, mit tiefen persönlichen Tälern dazwischen.
3: Wenn du
2: mit Musik und Mut und Ehrlichkeit und Humor gezeigt, wie einfach das geht, tolerant zu sein und nebenbei sehr, sehr lässig. Sein Aufruf an alle, jeder ist halt, wie er oder sie halt ist. Hauptsache, wie er selbst sagt, individuell. Und darauf trinken wir doch ein Eierlikörchen.
3: Lass es nochmal aufdrehen.
2: Denn auch das ist eine Udo-Weisheit. Alle Tage sind gleich lang, jedoch verschieden breit.
3: Yeah.
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Moin, gerade beim Niesen. Die Pollenallergie bleibt im Frühling ja bei vielen leider nicht aus. Ich kenne das auch, muss ich sagen. Aber liebe diese Jahreszeit trotzdem. Genießt diesen Freitag mit Radio Roland. Wir spielen den besten neuen Schlagermix.

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1: 14 Uhr. Ich bin Finn Riebesel-Freundlieb. Guten Tag. Bundesjustizministerin Hubich hat in der Bild-Zeitung deutlich strengere Regeln für den Ticket-Zweitmarkt angekündigt. Damit sollen die teilweise horrenden Preisaufschläge beim Weiterverkauf begrenzt werden. Zuletzt hatten Dutzende Künstler wie die Toten Hosen und die Ärzte das in einem offenen Brief gefordert. Die Bremer Polizei hat im Fall eines tödlichen Messerangriffs eine Verdächtige festgenommen. Vor fast einem Monat wurde ein 41-Jähriger mit Stichwunden in seiner Wohnung in Schwachhausen gefunden. Er starb noch vor Ort. Verdächtigt wird jetzt die 29 Jahre alte Ex-Partnerin des Mannes. Zu ihrem Motiv machten die Beamten keine Angaben. China hat diplomatische Hilfe im Iran-Krieg angeboten. Das hat US-Präsident Trump bei seinem Staatsbesuch in dem Land mitgeteilt. Insbesondere geht es darum, dass Öl- und Gastanker wieder gefahrlos durch die Straße von Hormuz kommen. Durch die Blockade sind die Energiepreise weltweit in die Höhe geschossen. Der mehrfach in der Ostsee gestrandete Buckelwal hat die Strapazen wohl nicht überlebt. Vor der dänischen Insel Anholt ist ein toter Wal entdeckt worden. Experten gehen davon aus, dass es sich mit hoher Wahrscheinlichkeit um dasselbe Tier handelt.
0: Das Weserwetter.
1: Aktuell meist bewölkt und immer wieder kommt leichter Regen runter. Zwischendurch kann aber auch kurz die Sonne rausgucken, bei maximal um die 12 Grad. Morgen wird's grauer und nasser, teils auch mit kräftigerem Regen und dazu auch mal windig. Am Sonntag dann meist trocken mit ein bisschen höheren Chancen auf helle Momente.
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1: Auf der A1 Osnabrück Richtung Bremen staut es sich zwischen dem Dreieck Stur und Hemelingen auf 4 Kilometern. Und auf der A1 Hamburg Richtung Osnabrück gibt es zwischen dem Bremer Kreuz und Bremen-Hemelingen ebenfalls 4 Kilometer stockenden Verkehr.
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3: Endlich, ihr Lieben, es ist Freitag. Ich bin Alisa Wegner und freue mich, euch zu begleiten. Moin zusammen.
4: Hey.

0: Das ist der beste Neuschlagermix hier bei Radio Roland. Und jetzt dreht das Radio gerne mal ein bisschen lauter. Ich habe nämlich wieder ein paar Neuigkeiten von unseren Schlagerstars für euch.
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2: Ersetzt Sport an Himmelfahrt jetzt die Vatertagstouren.
3: Moin Leute, gleich kommt mein Trainer, dann ist hier Sport angesagt. Es ist jetzt 7.44 Uhr. 15 Minuten ist er da und dann geht's hier los.
2: Das konnten wir gestern Morgen in Ben Zuckers Instagram-Story hören. Und Ben scheint nicht der Einzige zu sein, der gestern auf Sport statt auf Vatertag zugesetzt hat. Auch Dennis Wilms zeigt sich besorgt.
3: Sag mal Leute, ich bin schwer beunruhigt. Ich war im Fitness und es war bumsvoll. An Vatertag ist der Gesundheitswahn ausgebrochen. Was ist denn mit den jungen Leuten los? Gehen die nicht mehr mit dem Bollerwagen an Vatertag los und saufen, so wie wir damals? Was hab ich denn verpasst? Das gibt's doch gar nicht.
2: Eine Fahrradtour an Himmelfahrt mit den Vätern ist doch auch Sport, könnte ich jetzt argumentieren. Im Endeffekt ist es natürlich gesünder und auch günstiger, ins Fitnessstudio anstatt an den Bierwagen zu gehen.

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0: meisten deutschen Fahrradclubs. Die Bahn verbietet noch bis Sonntag sowie über Pfingsten das Mitnehmen von Fahrrädern in den Linien RE8 und RE9 zwischen 9 und 19 Uhr. Die Bahn begründet das mit dem hohen Fahrgastaufkommen und fehlenden Zügen. Bauern erwarten gute Erdbeerqualität. Die Saison in Niedersachsen nimmt Fahrt auf. Im Hauptanbaugebiet rund um Vechta hat inzwischen auch die Freilandernte begonnen. Die Landwirtschaftskammer erwartet in diesem Jahr eine größere Auswahl an Sorten und gute Qualität. News aus deiner Region haben wir wieder in einer Stunde für dich.
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2: Aktuell meist bewölkt und immer wieder kommt leichter Regen runter. Zwischendurch kann aber auch kurz die Sonne rausgucken, bei maximal um die 12 Grad. Morgen wird's grauer und nasser, teils auch mit kräftigerem Regen und dazu auch mal windig. Am Sonntag dann meist trocken mit ein bisschen höheren Chancen auf helle Momente.
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2: Auf der A1 Osnabrück Richtung Bremen staut es sich zwischen dem Dreieck Stur und Hemelingen auf 4 Kilometern. Und auf der A1 Hamburg Richtung Osnabrück gibt es zwischen dem Bremer Kreuz und Bremen-Hemelingen ebenfalls 4 Kilometer stockenden Verkehr.
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4: Hallo zusammen, schön, dass ihr dabei seid. Mein Name ist Alisa Wegner und ich habe jetzt Musik von Eloy de Jong für euch. Moin! Hey,

0: Das ist der beste neue Schlagermix hier bei Radio Roland an diesem Freitag. Moin zusammen, ich bin Alisa Wegner. Und falls eure Pläne am Wochenende noch so ein bisschen mau aussehen, dann habe ich jetzt was für euch.
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2: Heute Abend mal wieder schön ins Theater gehen. Gar kein Problem, im Bremer Kriminaltheater läuft nämlich heute Abend der Krimi Ostfriesenblut. Ab 19:30 geht's da los. Morgen kommen alle Ü40 auf ihre Kosten. Bei der großen Ü40-Party, die Party für Erwachsene im Arena Ilpol ab 20 Uhr. Oder ihr schaut einfach ganz gemütlich den Eurovision Song Contest. I'm on fire, fire. Und zwar gemeinsam das ESC-Finale schauen bei leckeren Drinks. Kein Problem, im Gastfeld in der Gastfeldstraße hier in Bremen ab 20 Uhr morgen Abend. Auch am Sonntag bleibt es musikalisch bei Bremen Sounds, dem Bremer Musikabend mit Quiz im Café Vinyl am Wall. Ab 18 Uhr bis 21 Uhr gibt es da Quizfragen und natürlich auch Preise aus dem Bereich Musik zu gewinnen. Der Eintritt ist kostenlos, wo auch immer ihr hingeht. Ich wünsche euch ganz viel Spaß.
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5: 15 Uhr. Ich bin Finn Riebesel-Freundlieb. Guten Tag. In Deutschland soll mehr gegen Ticketabzocke getan werden. Bundesjustizministerin Hubig kündigte in der Bild an, dass sie Preisaufschläge beim Weiterverkauf begrenzen will. In anderen Ländern ist man weiter. In Großbritannien müssen unter anderem Originalpreis, Sitznummer und Identität des Verkäufers offengelegt werden. Der Buckelwal, der mehrmals vor der deutschen Ostseeküste gestrandet war, ist vermutlich tot. Bei der dänischen Insel Anholt ist ein toter Wal entdeckt worden. Dabei handelt es sich wohl um dasselbe Tier. Experten nehmen jetzt Proben. Ergebnisse gibt's wohl frühestens nächste Woche. Kanzler Merz hat zugegeben, dass es in seiner Regierung gerade nicht rund läuft. Beim Katholikentag in Würzburg sagte der CDU-Chef, die schwarz-rote Koalition streite vielleicht zu viel und liefere zu wenig. Streit gehöre zwar zur Demokratie, müsse aber auch zu Ergebnissen führen, so Merz. In Bremerhaven hat die Wasserschutzpolizei einen jungen Rehbock vorm Ertrinken gerettet. Ein Passant entdeckte das Tier im Hafenbecken und rief den Notruf, so die Polizei. Wie es ins Wasser kam, ist unklar. Der Bock war geschwächt, aber unverletzt und wurde ins niedersächsische Umland gebracht.
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5: Sonne und Wolken wechseln sich aktuell ab, aber immer wieder kommt etwas Regen runter, teils auch kräftiger. Bis zum Abend bleibt es also eher nass. Dazu liegen die Höchstwerte heute bei rund 15 Grad in Verden. Morgen weiter grau und regnerisch, am Sonntag dann öfter mal trocken und wieder etwas freundlicher.
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5: Auf der A27 Bremen-Bremerhaven, Vorsicht zwischen Hagen und Stotel, sind in beiden Richtungen Tiere auf der Fahrbahn. Auf der A1 Osnabrück Richtung Bremen staut es sich zwischen dem Dreieck Stur und Hemelingen auf 6 Kilometern. Und in der Gegenrichtung Hamburg Richtung Osnabrück gibt es zwischen dem Bremer Kreuz und Bremen-Hemelingen 4 Kilometer stockenden Verkehr.
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6: Ganz egal, was ihr gerade macht, ich freue mich, euch dabei zu begleiten. Mein Name ist Alisa Wegner, moin zusammen und ich wünsche euch einen schönen Freitag.
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0: Jemand ist schwanger, hat sich getrennt, geheiratet. Egal, was los ist bei unseren Schlagerstars. Wir wissen's und erzählen's euch. Moin zusammen, hier ist Radio Roland. Wir spielen den besten neuen Schlagermix und ich habe jetzt wieder Neuigkeiten für euch.
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2: Sarah Engels hat jetzt den Glücksbringer.
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2: Morgen Abend ist das Finale vom Eurovision Song Contest. Sarah Engels tritt für Deutschland an und selbst bei einer perfekt gelungenen Performance braucht Sarah eine Menge Glück, um ordentlich Punkte aus den anderen Ländern zu bekommen. Dafür haben ihre beiden Kinder Alessio und Solea Mama jetzt einen ganz speziellen Glücksbringer überreicht, wie Sarah Engels vor kurzem in einem Interview verraten hat. Ein kleines Faultier-Kuscheltier soll ihr helfen, in der stressigen Zeit rund um den ESC auch mal zu entspannen. Ich habe immer so viel Energie, mache 1000 Dinge gleichzeitig. Sie haben mir genau dieses Tier geschenkt, damit ich endlich mal zur Ruhe komme, sagt Sarah. Was für ein niedliches und durchdachtes Geschenk von den Kids. Unsere Daumen sind für morgen Abend gedrückt.
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3: Drachenfest in Norddeich. Bis Sonntag kannst du dir rund 500 Großdrachen und Showkites ansehen. Täglich ab 11 Uhr gibt's außerdem ein Kinderprogramm. Höhepunkt sind die beleuchteten Drachen bei der Nachtshow am Samstag. Positive Bilanz nach Frühtanz. Bei der traditionellen Vatertagsparty in Bockhornsteinhausen im Landkreis Friesland blieb es in diesem Jahr überwiegend friedlich. Die Polizei verzeichnete nur wenige typische Delikte wie Körperverletzungen. Am Frühtanz in der altdeutschen Diele nahmen etwa 1000 Personen teil. Fanmarsch vor letztem Werder-Heimspiel geplant. Treffen ist morgen um 11 Uhr auf dem Bremer Marktplatz. Von dort geht's um 12 Uhr durchs Viertel in Richtung Weserstadion. Erwartet werden ca. 5000 Personen. Auf den Straßen und bei der BSAG kommt es zu Behinderungen. Werder spielt ab 15.30 Uhr gegen Dortmund. News aus deiner Region haben wir wieder in einer Stunde für dich.
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4: Sonne und Wolken wechseln sich aktuell ab, aber immer wieder kommt etwas Regen runter, teils auch kräftiger. Bis zum Abend bleibt es also eher nass, dazu liegen die Höchstwerte heute bei rund 15 Grad in Verden. Morgen weiter grau und regnerisch, am Sonntag dann öfter mal trocken und wieder etwas freundlicher.
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4: Auf der A1 Osnabrück Richtung Bremen staut es sich zwischen dem Dreieck Stur und Hemelingen auf 6 Kilometern. Und auf der A1 Hamburg Richtung Osnabrück gibt es zwischen dem Bremer Kreuz und Bremen-Hemelingen 4 Kilometer stockenden Verkehr.
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5: Hallo zusammen und schön, dass ihr dabei seid. Mein Name ist Alisa Wegner und ich habe jetzt Musik von Anna-Karina Wojcik für euch.
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9: 16 Uhr. Ich bin Finn Riebesel-Freundlieb. Guten Tag. Kanzler Merz gibt sich selbstkritisch. Er erreiche die Menschen mit seiner Politik oft nicht richtig und müsse besser kommunizieren, sagte er auf dem Katholikentag in Würzburg. Auch den Streit in der schwarz-roten Koalition sieht Merz kritisch. Man streite vielleicht zu viel und liefere zu wenig. Die Bremer Polizei hat im Fall eines tödlichen Messerangriffs eine Verdächtige festgenommen. Vor fast einem Monat wurde ein 41-Jähriger mit Stichwunden in seiner Wohnung in Schwachhausen gefunden. Er starb noch vor Ort. Verdächtigt wird jetzt die 29 Jahre alte Ex-Partnerin des Mannes. Zu ihrem Motiv machten die Beamten keine Angaben. Bundesjustizministerin Hubich hat in der Bild-Zeitung deutlich strengere Regeln für den Ticket-Zweitmarkt angekündigt. Damit sollen die teilweise horrenden Preisaufschläge beim Weiterverkauf begrenzt werden. Zuletzt hatten Dutzende Künstler wie die Toten Hosen und die Ärzte das in einem offenen Brief gefordert. Der mehrfach in der Ostsee gestrandete Buckelwal hat die Strapazen wohl nicht überlebt. Vor der dänischen Insel Anholt ist ein toter Wal entdeckt worden. Experten gehen davon aus, dass es sich mit hoher Wahrscheinlichkeit um dasselbe Tier handelt.
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9: Sonne und Wolken wechseln sich aktuell ab, aber immer wieder kommt etwas Regen runter, teils auch kräftiger. Bis zum Abend bleibt es also eher nass, dazu liegen die Höchstwerte heute bei rund 15 Grad in Verden. Morgen weiter grau und regnerisch, am Sonntag dann öfter mal trocken und wieder etwas freundlicher.
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9: Auf der A1 Osnabrück Richtung Bremen staut es sich zwischen dem Dreieck Stur und Hemelingen auf 6 Kilometern. Und auf der A1 Hamburg Richtung Osnabrück gibt es zwischen dem Bremer Kreuz und Bremen-Hemelingen 4 Kilometer stockenden Verkehr.
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1: Moin, schön, dass ihr dabei seid. Mein Name ist Alisa Wegner und ich habe jetzt Musik von Andrea Berg für euch.
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0: Das ist der beste neue Schlagermix hier bei Radio Roland. Und ich sag's euch, irgendwas Spannendes ist immer los bei unseren Schlagerstars. Ich habe jetzt wieder die neuesten Infos für euch.
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2: Gäste-Update beim ZDF-Fernsehgarten. Übermorgen am Sonntag steht im ZDF-Fernsehgarten alles unter dem Motto Schlagerparty. Und neben Schlagerstars wie Fantasy, Bernhard Brink und Ella Endlich steht jetzt noch ein weiterer großer Name auf der Gästeliste. Maite Kelly gibt sich kommenden Sonntag die Ehre. Mal schauen, welche Songs sie mit im Gepäck hat. Auch für die kommenden Ausgaben sind einige unserer Schlagerstars mit dazugekommen. Vincent Groß, Olaf der Flipper, Alessa und viele, viele mehr werden in den kommenden Wochen ebenfalls im Fernsehgarten zu sehen sein. Die Vorfreude steigt also.

0: Es ist endlich Freitag. Mein Name ist Alisa Wegner und ich bringe euch gut gelaunt in Richtung Wochenende. Da geht nämlich wieder einiges bei uns in Bremen, Bremerhaven und Oldenburg.
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2: Schlager und Theater in Verbindung gibt's direkt heute Abend.
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2: Bei der Karaoke-Komödie Nordseewind und Schlagerträume darf ordentlich mitgesungen und mitgefeiert werden. Ihr seid also gefragt. Im Weihertheater am Marktplatz in Weihe um 19.30 Uhr geht's da los heute Abend. Morgen feiert das Aladdin Geburtstag.
4: Baby, tell me that she love you.
2: Keinen Runden, sondern 49 Jahre Aladdin Revival Party in der Aladdin Music Hall ab 21 Uhr. Feiern wie früher, lauter, länger und besser wird da versprochen. Wir sind gespannt. Außerdem darf im Bremerhaven natürlich auch getanzt werden. Beim Fischbahnhof am Schaufenster im Bremerhaven ab 20.30 Uhr geht's da zur Sache. Wenn ihr nach der ganzen Feierei noch Energie habt am Sonntag, dann macht doch euren eigenen Schmuck. In der Contemporary Crafts Studio Werkstatt Lloyd Passage in Bremen geht's von 15 bis 17 Uhr los. Da zeigt euch die Designer Füsun Kural, wie man mit hochwertigen Perlen ein ganz persönliches Schmuckstück bastelt. Bei dem Workshop gibt es neben kreativer Atmosphäre auch leckere Snacks und Spritz. Ideal, um entspannt Neues zu lernen und kreativ zu sein, wo auch immer ihr hingeht. Ich wünsche euch auf jeden Fall viel Spaß, ihr Lieben.
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5: 17 Uhr. Ich bin Finn Riebesel-Freundlieb. Guten Tag. Kanzler Merz hat zugegeben, dass es in seiner Regierung gerade nicht rund läuft. Beim Katholikentag in Würzburg sagte der CDU-Chef, die schwarz-rote Koalition streite vielleicht zu viel und liefere zu wenig. Streit gehöre zwar zur Demokratie, müsse aber auch zu Ergebnissen führen, so Merz. Die Weltgesundheitsorganisation schlägt Alarm wegen Nikotinbeuteln. Die werden zwischen Lippe und Zahnfleisch geklemmt, schmecken süß und machen schnell süchtig. Vor allem bei jungen Leuten sind die Beutel beliebt, so die WHO. Zwar sind sie in Deutschland verboten, im Netz aber trotzdem bestellbar. In Deutschland soll mehr gegen Ticketabzocke getan werden. Bundesjustizministerin Hubig kündigte in der Bild an, dass sie Preisaufschläge beim Weiterverkauf begrenzen will. In anderen Ländern ist man weiter. In Großbritannien müssen unter anderem Originalpreis, Sitznummer und Identität des Verkäufers offengelegt werden. In Bremerhaven hat die Wasserschutzpolizei einen jungen Rehbock vorm Ertrinken gerettet. Ein Passant entdeckte das Tier im Hafenbecken und rief den Notruf, so die Polizei. Wie es ins Wasser kam, ist unklar. Der Bock war geschwächt, aber unverletzt und wurde ins niedersächsische Umland gebracht.
4: Das Weserwetter.
5: Aktuell viele Wolken und immer wieder kommt etwas Regen runter. Die Sonne guckt nur ganz selten mal durch. Dazu aktuell um die 12 Grad in Osterholz-Scharmbeck. Morgen bleibt es erstmal grau und es regnet ab und zu. Am Sonntag wird es wieder etwas freundlicher, aber ganz trocken ist es auch da nicht.
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5: Auf der A1 Osnabrück Richtung Bremen staut es sich zwischen dem Dreieck Stur und Hemelingen auf 4 Kilometern. Und auf der A1 Hamburg Richtung Osnabrück gibt es zwischen dem Bremer Kreuz und Bremen-Hemelingen ebenfalls 4 Kilometer stockenden Verkehr.
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6: Wie schön, dass ihr dabei seid. Mein Name ist Alisa Wegner und ich habe jetzt Musik von Ben Zucker für euch. Moin!
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0: So viel los bei unseren Schlagerstars. Ich sag's euch, moin zusammen. Ihr hört den besten neuen Schlagermix hier bei Radio Roland. Und jetzt habe ich wieder den neuesten Gossip für euch.
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2: Ersetzt Sport an Himmelfahrt jetzt die Vatertagstouren?
3: Moin Leute, gleich kommt mein Trainer, dann ist hier Sport angesagt. Es ist jetzt 7.44 Uhr. 15 Minuten ist er da und dann geht's hier los.
2: Das konnten wir gestern Morgen in Ben Zuckers Instagram-Story hören. Und Ben scheint nicht der Einzige zu sein, der gestern auf Sport statt auf Vatertagstour gesetzt hat. Auch Dennis Wilms zeigt sich besorgt.
3: Sag mal Leute, ich bin schwer beunruhigt. Ich war im Fitness und es war bumsvoll. An Vatertag ist der Gesundheitswahn ausgebrochen. Was ist denn mit den jungen Leuten los? Gehen die nicht mehr mit dem Bollerwagen an Vatertag los und saufen, so wie wir damals? Was hab ich denn verpasst? Das gibt's doch gar nicht.
2: Eine Fahrradtour an Himmelfahrt mit den Vätern ist doch auch Sport, könnte ich jetzt argumentieren. Im Endeffekt ist es natürlich gesünder und auch günstiger, ins Fitnessstudio anstatt an den Bierwagen zu gehen.
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2: Drachenfest in Norddeich. Bis Sonntag kannst du dir rund 500 Großdrachen und Showkites ansehen. Täglich ab 11 Uhr gibt's außerdem ein Kinderprogramm. Höhepunkt sind die beleuchteten Drachen bei der Nachtshow am Samstag. Positive Bilanz nach Frühtanz. Bei der traditionellen Vatertagsparty in Bockhornsteinhausen im Landkreis Friesland blieb es in diesem Jahr überwiegend friedlich. Die Polizei verzeichnete nur wenige typische Delikte wie Körperverletzungen. Am Frühtanz in der altdeutschen Diele nahmen etwa 1000 Personen teil. Fanmarsch vor letztem Werder-Heimspiel geplant. Treffen ist morgen um 11 Uhr auf dem Bremer Marktplatz. Von dort geht's um 12 Uhr durchs Viertel in Richtung Weserstadion. Erwartet werden ca. 5000 Personen. Auf den Straßen und bei der BSAG kommt es zu Behinderungen. Werder spielt ab 15.30 Uhr gegen Dortmund. 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
3: Aktuell viele Wolken und immer wieder kommt etwas Regen runter. Die Sonne guckt nur ganz selten mal durch. Dazu aktuell um die 12 Grad in Osterholz-Scharmbeck. Morgen bleibt es erstmal grau und es regnet ab und zu. Am Sonntag wird es wieder etwas freundlicher, aber ganz trocken ist es auch da nicht.
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3: Auf der A1 Osnabrück Richtung Bremen staut es sich zwischen dem Dreieck Stur und Hemelingen auf 3 Kilometern.
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5: Einen wunderschönen Mai-Freitag wünsche ich euch. Schön, dass ihr eingeschaltet habt. Ich bin Alisa Wegner. Moin! Hey.

0: Das ist der beste neue Schlagermix hier bei Radio Roland. Und jetzt habe ich wieder was zum Lachen für euch an diesem Freitag.
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2: Udos 80. ist ein Feiertag für alle Lindianer.
3: Und ich mach mein Ding.
2: Für die ganze Panikfamilie. Und irgendwie, das muss man einfach anerkennen, hat Udo nicht nur mehrere Karrieren hingelegt mit tiefen persönlichen Tälern dazwischen.
3: Wenn du
2: mit Musik und Mut und Ehrlichkeit und Humor gezeigt, wie einfach das geht, tolerant zu sein und nebenbei sehr, sehr lässig. Sein Aufruf an alle, jeder ist halt, wie er oder sie halt ist. Hauptsache, wie er selbst sagt, individuell. Und darauf trinken wir doch ein Eierlikörchen. Denn auch das ist eine Udo-Weisheit. Alle Tage sind gleich lang, jedoch verschieden breit.
3: Yeah.
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2: 18 Uhr. Ich bin Finn Riebesel-Freundlieb. Guten Abend. Kanzler Merz gibt sich selbstkritisch. Er erreiche die Menschen mit seiner Politik oft nicht richtig und müsse besser kommunizieren, sagte er auf dem Katholikentag in Würzburg. Auch den Streit in der schwarz-roten Koalition sieht Merz kritisch. Man streite vielleicht zu viel und liefere zu wenig. Die Bremer Polizei hat im Fall eines tödlichen Messerangriffs eine Verdächtige festgenommen. Vor fast einem Monat wurde ein 41-Jähriger mit Stichwunden in seiner Wohnung in Schwachhausen gefunden. Er starb noch vor Ort. Verdächtigt wird jetzt die 29 Jahre alte Ex-Partnerin des Mannes. Zu ihrem Motiv machten die Beamten keine Angaben. Der mehrfach in der Ostsee gestrandete Buckelwal hat die Strapazen wohl nicht überlebt. Vor der dänischen Insel Anholt ist ein toter Wal entdeckt worden. Experten gehen davon aus, dass es sich mit hoher Wahrscheinlichkeit um dasselbe Tier handelt. Manuel Neuer hängt beim FC Bayern noch ein Jahr ran. Der Kapitän hat nach wochenlangen Verhandlungen seinen Vertrag bis Juni kommenden Jahres verlängert. Das hat der Verein jetzt auch offiziell bestätigt. Neuer steht bereits seit 2011 beim Rekordmeister im Tor.
1: Das Weserwetter.
2: Viele Wolken und immer mal wieder Regen ziehen heute durch. In der Nacht geht's dann runter auf 4 Grad in Oldenburg. Morgen bleibt's grau und immer wieder kann's nass werden, dazu maximal 11 bis 12 Grad. Am Sonntag weiter viele Wolken, nur ab und zu ein bisschen Regen und wieder etwas milder.
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2: Auf der A1 Osnabrück Richtung Bremen staut es sich zwischen dem Dreieck Stur und Hemelingen auf 3 Kilometern.
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4: 19 Uhr. Ich bin Finn Riebesel-Freundlieb. Guten Abend. Kanzler Merz hat zugegeben, dass es in seiner Regierung gerade nicht rund läuft. Beim Katholikentag in Würzburg sagte der CDU-Chef, die schwarz-rote Koalition streite vielleicht zu viel und liefere zu wenig. Streit gehöre zwar zur Demokratie, müsse aber auch zu Ergebnissen führen, so Merz. Die Weltgesundheitsorganisation schlägt Alarm wegen Nikotinbeuteln. Die werden zwischen Lippe und Zahnfleisch geklemmt, schmecken süß und machen schnell süchtig. Vor allem bei jungen Leuten sind die Beutel beliebt, so die WHO. Zwar sind sie in Deutschland verboten, im Netz aber trotzdem bestellbar. Wolfgang Kubicki wird wohl neuer FDP-Chef. Sein Konkurrent Henning Höhne aus NRW will beim Parteitag Ende des Monats nun doch nicht für den Vorsitz kandidieren. Die FDP war letztes Jahr aus dem Bundestag und 2 Landtagen geflogen. Daraufhin hatte der bisherige FDP-Chef Christian Dürr hingeschmissen. In Bremerhaven hat die Wasserschutzpolizei einen jungen Rehbock vorm Ertrinken gerettet. Ein Passant entdeckte das Tier im Hafenbecken und rief den Notruf, so die Polizei. Wie es ins Wasser kam, ist unklar. Der Bock war geschwächt, aber unverletzt und wurde ins niedersächsische Umland gebracht.
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1: 20 Uhr. Ich bin Finn Riebesel-Freundlieb. Guten Abend. Kanzler Merz gibt sich selbstkritisch. Er erreiche die Menschen mit seiner Politik oft nicht richtig und müsse besser kommunizieren, sagte er auf dem Katholikentag in Würzburg. Auch den Streit in der schwarz-roten Koalition sieht Merz kritisch. Man streite vielleicht zu viel und liefere zu wenig. Nach dem Zoff in letzter Zeit haben Kanzler Merz und US-Präsident Trump wieder miteinander telefoniert. Thema war der Iran-Krieg. Wie Merz mitteilte, sind sich beide einig, dass der Iran zurück an den Verhandlungstisch kommen und die Schifffahrtsroute, die Straße von Hormuz, wieder öffnen soll. Bundesjustizministerin Hubich hat in der Bild-Zeitung deutlich strengere Regeln für den Ticket-Zweitmarkt angekündigt. Damit sollen die teilweise horrenden Preisaufschläge beim Weiterverkauf begrenzt werden. Zuletzt hatten Dutzende Künstler wie die Toten Hosen und die Ärzte das in einem offenen Brief gefordert. Auftaktspleite für Deutschland bei der Eishockey-WM. Das Team von Bundestrainer Harold Kreis unterlag Finnland mit 1:3. Am Sonntag trifft die DEB-Auswahl im zweiten Vorrundenspiel auf Lettland.
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